0: gibt. Dort haben sie in Zukunft aber ausgedient. Ab 2030 greift in der EU ein Verbot für die Tüten, die man in der Gastro vor Ort bekommt. Damit soll unnötiger Verpackungsmüll vermieden werden. Es gibt allerdings Ausnahmen. Für alle, die ihr Essen und Getränke nach Hause bestellen oder mitnehmen, wird es die kleinen Päckchen auch weiterhin geben. Bundesliga-Absteiger Wolfsburg hat einen neuen Trainer. Tobias Strobel kommt vom Drittligisten Verl. Der bisherige Trainer Dieter Hecking ist seit kurzem der neue Geschäftsführer Sport bei Wolfsburg.
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0: Wolkig ist es gerade, dazu kommt im Norden und Westen immer wieder Regen runter. An der Nordsee sind vereinzelt auch Gewitter möglich, ansonsten wird's zwischendurch auch mal trockener und hier und da lockert sogar auf. Aktuell liegen wir bei 16 bis 7 Grad. Heute am Tag dann viele Wolken, von Westen her immer wieder Schauer und kräftige Gewitter. Im Südwesten auch mal länger Regen, dazu maximal bis zu 26 Grad.
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1: Im Studio Philipp Nützig. Große Schlappe für die Bundesregierung bei den Vereinten Nationen. Erstmals ist Deutschland nicht in den UN-Sicherheitsrat gewählt worden. Stattdessen nehmen Portugal und Österreich in den kommenden 2 Jahren einen Platz in dem mächtigen Gremium ein. Deutschland hatte seine Bewerbung deutlich später angekündigt. Der Nachteil war nicht mehr wettzumachen, sagte Außenminister Johann Wadephul.
2: Deutschland war bereit, in den kommenden 2 Jahren einen substanziellen Beitrag zur Arbeit des Sicherheitsrates zu leisten. Wir haben ein gutes Angebot unterbreitet. Es ist klar, das Ergebnis ist eine echte Enttäuschung und es ist eine herbe Niederlage.
1: Auch Deutschlands Position zum Nahostkonflikt dürfte eine Rolle gespielt haben. Israel und der Libanon haben sich darauf geeinigt, wie eine gemeinsame Waffenruhe aussehen soll. Unter anderem sei geplant, dass einige Gebiete unter die Kontrolle des libanesischen Militärs gestellt werden, heißt es in einer gemeinsamen Erklärung. Voraussetzung sei aber, dass die Hisbollah-Miliz die Kämpfe einstellt. Die erkennt aber die eigentlich schon länger geltende Waffenruhe gar nicht an und war auch nicht bei den Verhandlungen dabei. Uber-Fahrer müssen nach einer Tour sofort zurück zu ihrem Firmensitz fahren und dürfen nicht auf andere Kunden warten. Das hat der Bundesgerichtshof in Karlsruhe entschieden. Die Einzelheiten von Tom Husse.
3: Immer wieder kommt es vor, dass ein Uber nach einem Auftrag noch durch die Gegend fährt oder irgendwo parkt und sich damit wie ein Taxi verhält. Das dürfen solche Dienstleister aber nicht, so steht es im Personenbeförderungsgesetz. Sie können nach einer abgeschlossenen Fahrt nicht gleich wieder jemanden mitnehmen, Taxis hingegen schon. Geklagt hatte eine Taxigenossenschaft aus Köln.
1: 1860 München steht erneut vor einem Zwangsabstieg in die Fußballregionalliga. Wie der Traditionsklub mitteilt, hat Investor Ismaik eine Finanzierungszusage nicht eingehalten. Wegen des fehlenden Geldes bekommt der Verein demnach keine Lizenz für die dritte Liga.
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1: Wolkig ist es gerade, dazu kommt im Norden und Westen immer wieder Regen runter. An der Nordsee sind vereinzelt auch Gewitter möglich, ansonsten wird's zwischendurch auch mal trockener und hier und da lockert sogar auf. Aktuell liegen wir bei 16 bis 7 Grad. Heute am Tag dann viele Wolken, von Westen her immer wieder Schauer und kräftige Gewitter. Im Südwesten auch mal länger Regen, dazu maximal bis zu 26 Grad.
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1: Im Studio Philipp Nützig. Schönen guten Morgen. Es ist ein Debakel für die Bundesregierung. Deutschland sitzt in den kommenden beiden Jahren nicht im UN-Sicherheitsrat. Silas Quiring berichtet.
2: Bei der Wahl in New York hat sich die UN-Vollversammlung gegen Deutschland und für Österreich und Portugal entschieden. Beide Länder sind jetzt nicht ständige Mitglieder im Sicherheitsrat. Es ist eine bittere Pille, die Schwarz-Rot jetzt schlucken muss. Seit Tagen hat der Bundesaußenminister Wadephul die Werbetrommel gerührt, ohne Erfolg. Der UN-Sicherheitsrat ist das wichtigste Gremium der Vereinten Nationen. Er kann Sanktionen verhängen oder auch militärische Einsätze genehmigen. Bislang war Deutschland bei so einer Wahl noch nie durchgefallen.
1: Die EU verhandelt nun ganz offiziell über einen zukünftigen Beitritt der Ukraine. Möglich hat das Go des neuen ungarischen Ministerpräsidenten Modja gemacht. Sein Vorgänger Orbán hatte die Verhandlungen blockiert. EU-Beitrittsverhandlungen dauern in der Regel Jahre, teilweise sogar Jahrzehnte. Demnach werde nun der erste von 35 Verhandlungsblöcken offiziell vorbereitet, heißt es von der aktuellen Ratspräsidentschaft aus Zypern. Neben der Ukraine soll auch Moldau das Verfahren durchlaufen. Israel und der Libanon haben sich darauf geeinigt, wie eine gemeinsame Waffenruhe aussehen soll. Voraussetzung sei aber, dass die Hisbollah-Miliz die Kämpfe einstellt, heißt es. Die erkennt aber die eigentlich schon länger geltende Waffenruhe gar nicht an und war auch bei den Verhandlungen nicht dabei. Eine richtige Euphorie kurz vor der Fußball-WM gibt es im Moment noch nicht. Die Stimmung ist aber immerhin besser als vor dem letzten Turnier in Katar. Das zeigt eine Umfrage der Uni Hohenheim. Mehr von Tom Husse.
3: Nur 16% der Deutschen wollen überhaupt keine Spiele der WM in den USA, Kanada und Mexiko schauen. Bei der WM in Katar vor 4 Jahren waren es nochmal deutlich mehr. Dass die DFB-Elf diesmal besonders weit kommt, halten nur die wenigsten für realistisch. Mehr als die Hälfte geht davon aus, dass spätestens im Viertelfinale Schluss ist. Die deutsche Nationalmannschaft war gestern in Chicago angekommen und bereitet sich auf die Generalprobe am Samstag gegen Co-Gastgeber USA vor.
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1: Wolkig ist es gerade, dazu kommt im Norden und Westen immer wieder Regen runter. An der Nordsee sind vereinzelt auch Gewitter möglich, ansonsten wird's zwischendurch auch mal trockener und hier und da lockert sogar auf. Aktuell liegen wir bei 16 bis 7 Grad. Heute am Tag dann viele Wolken, von Westen her immer wieder Schauer und kräftige Gewitter. Im Südwesten auch mal länger Regen, dazu maximal bis zu 26 Grad.
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1: Im Studio Philipp Nützig. Schönen guten Morgen. Zum ersten Mal überhaupt ist Deutschland bei einer Wahl zum nicht ständigen Mitglied im Sicherheitsrat der Vereinten Nationen gescheitert. Die Vollversammlung entschied sich deutlich für die Mitbewerber Portugal und Österreich. Eine herbe Niederlage und echte Enttäuschung, sagt Bundesaußenminister Johann Wadephul. Zu viele Länder hätten offenbar Probleme mit den Positionen der Bundesregierung.
2: Da ist unsere felsenfeste Unterstützung für die Ukraine. Dass Russland eine solche Stimme nicht am Tisch des Sicherheitsrates wissen will und auch Stimmung gegen uns gemacht hat, das ist kein Geheimnis. Und es mag auch Stimmen gekostet haben, dass Deutschland im Nahostkonflikt immer eine besondere Verantwortung für Israel wahrnehmen muss.
1: Die EU verhandelt nun ganz offiziell über einen zukünftigen Beitritt der Ukraine. Möglich hat das Go des neuen ungarischen Ministerpräsidenten Modja gemacht. Sein Vorgänger Orbán hatte die Verhandlungen blockiert. EU-Beitrittsverhandlungen dauern in der Regel Jahre, teilweise sogar Jahrzehnte. Demnach werde nun der erste von 6 Verhandlungsblöcken offiziell vorbereitet, heißt es von der aktuellen Ratspräsidentschaft aus Zypern. Neben der Ukraine soll auch Moldau das Verfahren durchlaufen. Israel und der Libanon haben sich darauf geeinigt, wie eine gemeinsame Waffenruhe aussehen soll. Unter anderem sei geplant, dass einige Gebiete unter die Kontrolle des libanesischen Militärs gestellt werden, heißt es in einer gemeinsamen Erklärung. Voraussetzung sei aber, dass die Hisbollah-Miliz die Kämpfe einstellt. Die erkennt aber die eigentlich schon länger geltende Waffenruhe gar nicht an und war auch nicht bei den Verhandlungen dabei. Die Tütchen mit Ketchup oder Zucker sollen künftig aus Restaurants und Cafés verschwinden. Ab 2030 greift in der EU ein Verbot für die kleinen Päckchen, die man in der Gastro vor Ort bekommt. Damit soll unnötiger Verpackungsmüll vermieden werden. Ausnahmen gibt's für Essen und Getränke to go. Bundesliga-Absteiger Wolfsburg hat einen neuen Trainer. Tobias Strobel kommt vom Drittligisten Verl. Der bisherige Trainer Dieter Hecking ist seit kurzem der neue Geschäftsführer Sport bei Wolfsburg.
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3: Wolkig geht's in den Morgen und vor allem im Westen wird's immer wieder nass, teils auch mit kräftigen Gewittern. Im Lauf des Tages ziehen dann auch in vielen anderen Ecken mehr Wolken rein und es kommen öfter mal Regen oder Schauer dazu. Dazu Höchstwerte von 16 bis 26 Grad, morgen dann Sonne und Wolken im Mix, ab und zu ein Schauer, maximal 22 Grad.
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1: Im Studio André Glatzel. Schönen guten Morgen. Zum ersten Mal überhaupt ist Deutschland bei einer Wahl zum nichtständigen Mitglied im Sicherheitsrat der Vereinten Nationen gescheitert. Die Vollversammlung entschied sich deutlich für die Mitbewerber Portugal und Österreich. Eine herbe Niederlage und echte Enttäuschung, sagt Bundesaußenminister Johann Wadewohl. Zu viele Länder hätten offenbar Probleme mit den Positionen der Bundesregierung.
2: Da ist unsere felsenfeste Unterstützung für die Ukraine. Dass Russland eine solche Stimme nicht am Tisch des Sicherheitsrates wissen will und auch Stimmung gegen uns gemacht hat, das ist kein Geheimnis. Und es mag auch Stimmen gekostet haben, dass Deutschland im Nahostkonflikt immer eine besondere Verantwortung für Israel wahrnehmen muss.
1: Die EU verhandelt nun ganz offiziell über einen zukünftigen Beitritt der Ukraine. Möglich hat das Go des neuen ungarischen Ministerpräsidenten Modja gemacht. Sein Vorgänger Orbán hatte die Verhandlungen blockiert. EU-Beitrittsverhandlungen dauern in der Regel aber Jahre, teilweise sogar Jahrzehnte. Der Asylpakt der EU ist heute eines der großen Themen in Luxemburg. Die EU-Innenminister wollen darüber sprechen. Mehr von Tom Husse.
3: Viel Zeit haben die Mitgliedsländer nicht mehr, um den Pakt umzusetzen. Kommende Woche Freitag läuft die Frist ab. Ziel des Abkommens ist es, Asylverfahren zu vereinfachen und illegale Migration dauerhaft zu begrenzen. Bei dem EU-Treffen geht es auch noch um die Grenzkontrollen im Schengen-Raum und den weiteren Umgang mit ukrainischen Geflüchteten. Die genießen im Moment noch einen besonderen Schutzstatus in der EU. Die Regelung läuft im kommenden Jahr aus, soll aber wohl verlängert werden.
1: Apotheken sollen mehr Geld bekommen. Das Bundeskabinett hat beschlossen, das Apothekenhonorar auf Arzneimittel zu erhöhen. Es soll schrittweise auf 9,50 Euro pro Medikament steigen. Mit der Maßnahme sollen die Apotheken gestärkt und die Arzneimittelversorgung sichergestellt werden. Der Berg ruft. Über 1000 Menschen standen in diesem Frühjahr auf dem Gipfel des Mount Everest. Das ist ein neuer Rekord, heißt es von der Tourismusbehörde in Nepal. Das Wetter war an der Zeit recht stabil, das hat den Bergsteigern in die Karten gespielt.
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4: Wolkig geht's in den Morgen und vor allem im Westen wird's immer wieder nass, teils auch mit kräftigen Gewittern. Im Lauf des Tages ziehen dann auch in vielen anderen Ecken mehr Wolken rein und es kommen öfter mal Regen oder Schauer dazu. Dazu Höchstwerte von 16 bis 26 Grad, morgen dann Sonne und Wolken im Mix, ab und zu ein Schauer, maximal 22 Grad.
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1: Im Studio André Glatzel. Schönen guten Morgen. Große Schlappe für die Bundesregierung bei den Vereinten Nationen. Erstmals ist Deutschland nicht in den UN-Sicherheitsrat gewählt worden. Stattdessen nehmen Portugal und Österreich in den kommenden 2 Jahren einen Platz in dem mächtigen Gremium ein. Deutschland hatte seine Bewerbung deutlich später angekündigt. Der Nachteil war nicht mehr wettzumachen, sagte Außenminister Johann Wadephul.
2: Deutschland war bereit, in den kommenden 2 Jahren einen substanziellen Beitrag zur Arbeit des Sicherheitsrates zu leisten. Wir haben ein gutes Angebot unterbreitet. Es ist klar, das Ergebnis ist eine echte Enttäuschung und es ist eine herbe Niederlage.
1: Auch Deutschlands Position zum Nahostkonflikt dürfte eine Rolle gespielt haben. Ungarn hat den Weg für EU-Beitrittsgespräche mit der Ukraine freigemacht. Der neue Ministerpräsident Modja hat das ungarische Veto aufgehoben. Philipp Nitzig berichtet.
3: Modjas Vorgänger Viktor Orban hatte die Beitrittsverhandlungen bisher blockiert. Nun soll das extrem langwierige Verfahren starten. Beitrittsverhandlungen dauern in der Regel mehrere Jahre, teilweise sogar Jahrzehnte. Insgesamt gibt es 6 große Verhandlungsblöcke. Der erste werde nun vorbereitet, heißt es von der aktuellen EU-Ratspräsidentschaft aus Zypern. Gleichzeitig sollen nun auch mit der Republik Moldau über einen Beitritt verhandelt werden.
1: Was tun bei einem Stromausfall oder auch Grundlagen bei Erster Hilfe? Laut SPD-Fraktionsvize Limbacher soll Katastrophenschutz künftig als Pflichtfach in der Schule unterrichtet werden. Der Rheinischen Post sagte er, bestenfalls weckt das sogar noch Interesse fürs Ehrenamt. In Hessen darf der Verfassungsschutz die AfD beobachten. Die Partei wird als rechtsextremer Verdachtsfall eingestuft. Das hat das Verwaltungsgericht in Wiesbaden entschieden. Da hieß es, es gäbe genug Hinweise, dass die AfD gegen die freiheitlich-demokratische Grundordnung vorgehen will. Auf der dänischen Insel Anholt wird heute der tote Buckelwal obduziert. Es soll geklärt werden, woran er starb. Der Wal war mehrfach vor der deutschen Ostseeküste gestrandet. Eine private Rettungsinitiative brachte ihn dann in die Nordsee und ließ ihn frei. Kurz darauf wurde er tot vor Anholt angespült.
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4: Ziemlich viele Wolken sind heute Morgen am Start und von Westen her kommt schon einiges an Schauern und auch kräftigen Gewittern rein. Im Südwesten regnet es teils länger, bis zum Nachmittag bleibt es Richtung Lausitz noch freundlicher und trocken. Sonst wird es unbeständig, die Höchstwerte liegen zwischen 16 und 26 Grad. Morgen gibt Sonne und Wolken, ab und zu ein Schauer maximal bis 22 Grad.
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1: Im Studio André Glatzel. Schönen guten Morgen. Deutschland hat zum ersten Mal den Einzug in den UN-Sicherheitsrat verpasst. Stattdessen setzten sich Portugal und Österreich durch. Bundesaußenminister Wadephul spricht von einer herben Niederlage. Er hatte bis zuletzt die Werbetrommel gerührt. Für den Chef der Münchner Sicherheitskonferenz, Wolfgang Ischinger, spielt auch eine Rolle, dass Annalena Baerbock von der damaligen Ampelregierung als UN-Präsidentin nominiert wurde, statt der Spitzendiplomatin Helga Schmidt. Ischinger sagte bei Welt TV:
2: Der Vorgang im letzten Jahr, bei dem die jetzige Präsidentin der Generalversammlung sich dieses Amt so geschnappt hat, der hat natürlich bei den 200 professionellen Botschaftern nicht gerade neue Sympathien für Deutschland ausgelöst. Das muss man bitte auch zur Kenntnis nehmen.
1: Die SPD ist für Katastrophenschutz als Schulfach. Der Bundestagsfraktionsvize Esra Limbacher sagte der Rheinischen Post, so ein Fach würde helfen, junge Menschen besser auf Krisen vorzubereiten. Auch Innenminister Dobrindt ist für so ein Fach. Auf der nächsten Innenministerkonferenz soll das diskutiert werden. Der Asylpakt der EU ist heute eines der großen Themen in Luxemburg. Die EU-Innenminister wollen darüber sprechen. Mehr von Tom Husse.
3: Viel Zeit haben die Mitgliedsländer nicht mehr, um den Pakt umzusetzen. Kommende Woche Freitag läuft die Frist ab. Ziel des Abkommens ist es, Asylverfahren zu vereinfachen und illegale Migration dauerhaft zu begrenzen. Bei dem EU-Treffen geht es auch noch um die Grenzkontrollen im Schengen-Raum und den weiteren Umgang mit ukrainischen Geflüchteten. Die genießen im Moment noch einen besonderen Schutzstatus in der EU. Die Regelung läuft im kommenden Jahr aus, soll aber wohl verlängert werden.
1: Überall in Deutschland gibt es heute und morgen wieder Streiks im Handel. Dazu hat die Gewerkschaft Verdi aufgerufen. Wie schon im Mai sollen Beschäftigte im Einzel-, Groß- und Außenhandel die Arbeit niederlegen. Bislang gab es in den Tarifverhandlungen noch keinen Durchbruch. Im deutschen Handel arbeiten 5 Millionen Menschen. Die Tütchen mit Ketchup oder Zucker sollen künftig aus Restaurants und Cafés verschwinden. Ab 2030 greift in der EU ein Verbot für die kleinen Päckchen, die man in der Gastro vor Ort bekommt. Damit soll unnötiger Verpackungsmüll vermieden werden. Ausnahmen gibt es fürs Essen und Getränke to go.
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4: Ziemlich viele Wolken sind heute Morgen am Start und von Westen her kommt schon einiges an Schauern und auch kräftigen Gewittern rein. Im Südwesten regnet es teils länger, bis zum Nachmittag bleibt es Richtung Lausitz noch freundlicher und trocken. Sonst wird es unbeständig, die Höchstwerte liegen zwischen 16 und 26 Grad. Morgen gibt Sonne und Wolken, ab und zu ein Schauer maximal bis 22 Grad.
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4: Hallo zusammen. Das Wochenende in Troisdorf in der Region wird bunt und abwechslungsreich und vor allem richtig sommerlich. Und wir starten direkt am Freitag in der Troisdorfer Innenstadt auf dem Fischerplatz mit dem Abendmarkt. Unter dem Motto Treffen, Schlemmen und Genießen gibt es dort von 16 bis 22 Uhr rund 15 Streetfood-Stände mit regionalen, mediterranen oder südamerikanischen Spezialitäten, sogar Cocktails, Wein und Bier. Ab 19.30 Uhr sogar ein Live-Act für entspannte Musik und gemütliche Atmosphäre mitten in der City. Für Familien gibt es am Freitag in der Stadtbibliothek Troisdorf einen Vorlesenachmittag, und zwar das Buch Kleine Maus auf großer Fahrt. Und Kinder können dort zwischen 4 und 8 Jahren ein Bilderbuchkino erleben mit Vorlesen und Malen. Der Eintritt ist kostenfrei und eine Anmeldung ist nicht nötig. Das Ganze ist von 16 Uhr bis 16.30 Uhr. Ein Highlight ist am Samstagabend die Comedy-Show von Hazel Brügger in der Stadthalle Troisdorf. Und mit ihrem Programm Good Evening Europe steht sie ab dem Nachmittag auf der Bühne und erzählt von viel trockenem Humor, von Ruhm, Alltag und den kleinen Absurditäten des Lebens. Hierbei sind Tickets erforderlich und ein Ticket kostet ungefähr ab 46 Euro. Am Sonntag lohnt sich ein Spaziergang nach Spich. Und dort findet ihr von 11 bis 17 Uhr den Spicher Straßentrödel statt. Da können Privatpersonen auf ihren Grundstücken alles verkaufen, was halt sich in der Garage so sammelt. Es gibt keine gewerbliche Anbieter. Natürlich ist der Eintritt frei und eine Liste der ganzen mitmachenden Häuser findet ihr auch online. Auch in Eschmar wird gefeiert am Wochenende. Am Freitag und am Samstag lädt der Botte-Melchsplatz zum 2 Tagen für Musik und guter Stimmung ein. Am Freitag gibt es eine 80er- und 90er-Party, am Samstag ein Maifest inklusive Musik, Getränke und geselligem Beisammensein. Natürlich ist der Eintritt an beiden Tagen frei. Und ein echtes Highlight in der Region ist in Bonn dieses Wochenende, und zwar das alljährliche Museumsmeilenfestival. Und an beiden Tagen gibt es da ein großes Programm mit Ausstellungen, die an den Tagen auch frei sind, Mitmachaktionen, auch für Kinder, natürlich ganz tolle Bastel- und Kinderangebote, Live-Musik. Besonders am Samstagabend sorgt ein DJ-Set auf dem Dach der Bundeskunsthalle für einen stimmungsvollen Ausklang. Der Eintritt ist frei und es machen alle Museen mit, von der Kunstausstellungshalle bis hin zu dem Haus der Geschichte, das Museum König und das Deutsche Museum. Einfach mal auf der Seite Museumsmeilenfest in Bonn eingeben und dort findet ihr auch alle Zeiten und alle Workshops und alles, was ihr noch Wichtiges findet. Ja, und dann wünsche ich euch ein schönes Wochenende voller Erlebnisse und Weekend-Ventures. Und mehr findet ihr auch in Instagram oder in Facebook auf MAM Venture. Bis nächste Woche.
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7: Im Studio André Glatzel. Schönen guten Morgen. Im Stundenplan stehen Deutsch, Mathe und dann Katastrophenschutz. Die SPD fordert ein neues Fach, damit Schüler lernen, wie sie im Ernstfall reagieren müssen. Auch in der Union ist man dafür offen. Fabian Hoffmann hat die Infos.
8: SPD-Fraktionsvize Limbacher sagte der Rheinischen Post, so einfach hilft, junge Menschen besser auf Krisen vorzubereiten. Gleichzeitig gibt's einen besseren Einblick in die wichtige Arbeit von Feuerwehr, Rettungsdienst und Co. Limbacher will so außerdem Nachwuchskräfte in dem Bereich gewinnen. Zuletzt hatte sich auch CSU-Bundesinnenminister Dobrindt dafür ausgesprochen, dass Krisenvorsorge in der Schule thematisiert wird. Mitte des Monats berät die Innenministerkonferenz dazu.
7: Deutschland hat es nicht in den UN-Sicherheitsrat geschafft. Die beiden nicht ständigen Sitze in dem Gremium gehen an Österreich und Portugal. Das hat die UN-Vollversammlung entschieden. Für die Bundesregierung ist das eine Schlappe. Die Wahl galt im Vorfeld auch als Stimmungstest für Deutschlands Ansehen in der Welt. Ungarn hat den Weg für EU-Beitrittsgespräche mit der Ukraine freigemacht. Der neue Ministerpräsident Modja hat das ungarische Veto aufgehoben. Philipp Nitzig berichtet.
9: Modjas Vorgänger Viktor Orban hatte die Beitrittsverhandlungen bisher blockiert. Nun soll das extrem langwierige Verfahren starten. Beitrittsverhandlungen dauern in der Regel mehrere Jahre, teilweise sogar Jahrzehnte. Insgesamt gibt es 6 große Verhandlungsblöcke. Der erste werde nun vorbereitet, heißt es von der aktuellen EU-Ratspräsidentschaft aus Zypern. Gleichzeitig sollen nun auch mit der Republik Moldau über einen Beitritt verhandelt werden.
7: In Hessen darf der Verfassungsschutz die AfD beobachten. Die Partei wird als rechtsextremer Verdachtsfall eingestuft. Das hat das Verwaltungsgericht in Wiesbaden entschieden. Da hieß es, es gäbe genug Hinweise, dass die AfD gegen die freiheitlich-demokratische Grundordnung vorgehen will. Wird Keeper Manuel Neuer rechtzeitig fit? Beim ersten Training in Chicago stand die deutsche Nummer 1 wegen Wadenproblemen noch nicht mit auf dem Rasen. Am Samstag testet die Nationalmannschaft gegen Co-Gastgeber USA. Das erste WM-Spiel steigt nächste Woche Sonntag gegen Curaçao.
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10: Wolkig geht's gerade durch den Vormittag und im Westen kommt's immer wieder nass runter, teils mit kräftigen Gewittern. Im Südwesten auch mal länger mit Regen, sonst setzt sich bis zum Nachmittag stellenweise die Sonne durch, trocken bleibt's aber nicht überall. Die Höchstwerte liegen zwischen 16 und 26 Grad, bei Schauern auch mal mit Sturmböen. Morgen dann Sonne und Wolken im Wechsel, ab und zu ein Schauer und kurze Gewitter, vor allem im Norden, maximal bis 22 Grad.
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1: Im Studio André Glatzel. Schönen guten Tag. Die SPD ist für Katastrophenschutz als Schulfach. Der Bundestagsfraktionsvize Esra Limbacher sagte in der Rheinischen Post, so ein Fach würde helfen, junge Menschen besser auf Krisen vorzubereiten und im besten Fall auch noch Begeisterung fürs Ehrenamt zu wecken. Auch Innenminister Dobrindt hatte sich bereits für Katastrophenschutz im Lehrplan ausgesprochen. Mitte Juni beschäftigt sich die Innenministerkonferenz mit dem Vorschlag. Zur geplanten großen Pflegereform werden immer weitere Details bekannt. So plant Gesundheitsministerin Wagen offenbar, bei den Zuschüssen zu Heimkosten zu sparen. Das berichtet das Magazin Politico. Mehr von Fabian Hoffmann.
2: Je nachdem, wie lange jemand im Pflegeheim ist, zahlt die Kasse was dazu. Die Staffelung soll bleiben, aber die höheren Zuschüsse sollen später starten. Außerdem plant Wagen, dass Gutverdiener künftig mehr in die Pflegekasse einzahlen sollen. Die Gesundheitsministerin muss bei der Pflegeversicherung ein Milliardenloch stopfen. Mit der großen Reform will sie gegensteuern. Eigentlich sollen die Pläne noch vor der Sommerpause durch den Bundestag. Bislang sind sie aber noch nicht einmal durchs Kabinett.
1: Zum ersten Mal überhaupt ist Deutschland bei einer Wahl zum nicht ständigen Mitglied im Sicherheitsrat der Vereinten Nationen gescheitert. Die Vollversammlung entschied sich deutlich für die Mitbewerber Portugal und Österreich. Eine herbe Niederlage und echte Enttäuschung, sagt Bundesaußenminister Johann Wadewohl. Zu viele Länder hätten offenbar Probleme mit den Positionen der Bundesregierung.
3: Da ist unsere felsenfeste Unterstützung für die Ukraine. Dass Russland eine solche Stimme nicht am Tisch des Sicherheitsrates wissen will und auch Stimmung gegen uns gemacht hat, das ist kein Geheimnis. Und es mag auch Stimmen gekostet haben, dass Deutschland im Nahostkonflikt immer eine besondere Verantwortung für Israel wahrnehmen muss.
1: Apotheken sollen mehr Geld bekommen. Das Bundeskabinett hat beschlossen, das Apothekenhonorar auf Arzneimittel zu erhöhen. Es soll schrittweise auf 9,50 Euro pro Medikament steigen. Mit der Maßnahme sollen die Apotheken gestärkt und die Arzneimittelversorgung sichergestellt werden. Hessen hat die schnellsten Finanzämter Deutschlands. 41 Tage brauchen sie im Schnitt für eine Steuererklärung. Im Ranking vom Bund der Steuerzahler landet Bremen auf dem letzten Platz. Immer mehr Steuererklärungen werden inzwischen vollautomatisch bearbeitet. Fast jede vierte läuft ohne manuelle Prüfung durch.
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4: Wolkig geht's gerade durch den Vormittag und im Westen kommt's immer wieder nass runter, teils mit kräftigen Gewittern. Im Südwesten auch mal länger mit Regen. Sonst setzt sich bis zum Nachmittag stellenweise die Sonne durch, trocken bleibt's aber nicht überall. Die Höchstwerte liegen zwischen 16 und 26 Grad. Bei Schauern auch mal mit Sturmböen. Morgen dann Sonne und Wolken im Wechsel, ab und zu ein Schauer und kurze Gewitter. Vor allem im Norden maximal bis 22 Grad.
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1: Ihr hört Radio Rottersee am Feiertag, Donnerstag. Morgen, wir haben 5 vor 11 am 4. Juni. Ja, Wetter ist nicht so toll am Rottersee, aber was will man machen? 18 Grad haben wir. Es hat eben ganz leicht genieselt. Die Tiefstemperatur war 14,4 Grad. Und mehr wie 19 Grad sollen wir angeblich heute nicht bekommen. Und es gibt auch noch Regen. Die Prognose ist bei 5,4 Liter. In der Nacht kamen schon 2,3 Liter runter. Ja, so sieht's heute aus. Ein bisschen grau. Wir starten um 11 Uhr in unser Feiertagsprogramm mit den 80ern. Natürlich gibt's auch heute am Feiertag der letzte in diesem Frühjahr 80er, 90er Programm. Erstmal die 80er von 11 bis 14 Uhr und dann gibt's einen Schlag 90er von 14 bis 17 Uhr. Und dann haben wir heute mal wieder Country Music für euch im Programm von 17 bis 20 Uhr, bevor dann Jost Alpe mit seinen Euro Top 40 Charts daherkommt heute Abend von 20 bis 22 Uhr. Ja, und ich wünsche euch einen schönen, angenehmen Feiertag. Macht was draus oder macht das Beste draus aus diesem Wetter. Und vielleicht haben wir Glück und es bleibt überwiegend trocken. Viel Wind geht im Moment nicht, obwohl man vorhergesagt hat, dass es stürmisch wird heute. Ich guck mal, haben die das relativiert oder kommt es erst noch? Also hier steht ab 11 Uhr Windböen bis 46 Stundenkilometer. Bisher merke ich doch noch nichts von. Nee, wenn ich so rausgucke, ist es relativ ruhig noch. Ja, auf jeden Fall ist hier Wind angegeben bis heute Abend, 17, 18 Uhr. Mit Windböen bis zu 50 Stundenkilometer. Na, bin ich mal gespannt. Kommt vielleicht noch und dann wird es vielleicht ungemütlich und es ist doch besseres Wetter für zum Chillen in der Wohnung. Ja, so sieht's aus. Also lasst es euch gut gehen und viel Spaß gleich mit den 80ern hier bei Radio Rottersee ab 11 Uhr und zwischendurch um 12 Uhr kommt noch mal ein Venture mit den Veranstaltungstipps für das Wochenende, ja, Freitag bis Sonntag. Hört mal rein, ungefähr 12 Uhr. Veranstaltungstipps von Mom Venture und der Emilia. Am Mikrofon war Tobias. Schönen Tag.

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1: Im Studio André Glatzel. Schönen guten Tag. Im Stundenplan stehen Deutsch, Mathe und dann Katastrophenschutz. Die SPD fordert ein neues Fach, damit Schüler lernen, wie sie im Ernstfall reagieren müssen. Auch in der Union ist man dafür offen. Fabian Hoffmann hat die Infos.
2: SPD-Fraktionsvize Limbacher sagte der Rheinischen Post, so einfach hilft, junge Menschen besser auf Krisen vorzubereiten. Gleichzeitig gibt's einen besseren Einblick in die wichtige Arbeit von Feuerwehr, Rettungsdienst und Co. Limbacher will so außerdem Nachwuchskräfte in dem Bereich gewinnen. Zuletzt hatte sich auch CSU-Bundesinnenminister Dobrindt dafür ausgesprochen, dass Krisenvorsorge in der Schule thematisiert wird. Mitte des Monats berät die Innenministerkonferenz dazu.
1: Zur geplanten Pflegereform gibt es neue Details. Gesundheitsministerin Wagen plant, dass Gutverdiener künftig mehr in die Pflegekasse einzahlen sollen. Das berichtet das Magazin Politico. Außerdem sollen die höheren Zuschüsse zu Heimkosten erst später greifen. Deutschland will bei den Vereinten Nationen weiter Verantwortung übernehmen. Das hat die Bundesregierung klargestellt nach der Niederlage bei der Wahl für einen Sitz im UN-Sicherheitsrat. Unter anderem für Außenminister Wadefuhl geht es nun darum, die Gründe für die Pleite zu analysieren. Der Politikwissenschaftler Clemens Fischer sagte dazu bei NTV:
3: Deutschland hat die Wahl vermutlich deswegen nicht geschafft, weil a. viel zu spät Wahlwerbung betrieben worden ist und auch der Kanzler als eigentlich Vertreter des Staates bei der UNO es nicht der Mühe wert gefunden hatte, letztes Jahr auch groß aufzutreten, vor allem bei der Generalversammlung.
1: Auf der dänischen Insel Anholt wird heute der tote Buckelwal obduziert. Es soll geklärt werden, woran er starb. Der Wal war mehrfach vor der deutschen Ostseeküste gestrandet. Eine private Rettungsinitiative brachte ihn dann in die Nordsee und ließ ihn frei. Kurz darauf wurde er tot vor Anholt angespült. Überall in Deutschland gibt es heute und morgen wieder Streiks im Handel. Dazu hat die Gewerkschaft Verdi aufgerufen. Wie schon im Mai sollen Beschäftigte im Einzel-, Groß- und Außenhandel die Arbeit niederlegen. Bislang gab es in den Tarifverhandlungen noch keinen Durchbruch. Im deutschen Handel arbeiten 5 Millionen Menschen.
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4: Viele Wolken sind gerade am Start. Von Westen her kommen verbreitet Schauer rein und teils auch kräftige Gewitter. Im Südwesten kann es länger nass bleiben, während es in der Lausitz bis zum Nachmittag noch sonnig und trocken durchhält. Die Höchstwerte liegen heute zwischen 16 und 26 Grad. Bei Gewittern und in den Bergen sind Sturmböen möglich. Morgen dann Sonne und Wolken, ab und zu ein Schauer oder kurzes Gewitter, maximal 22 Grad.
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1: Im Studio André Glatzel. Schönen guten Tag. Im Stundenplan stehen Deutsch, Mathe und dann Katastrophenschutz. Die Politik diskutiert über ein neues Schulfach, damit Schüler lernen, wie sie im Ernstfall reagieren müssen. SPD-Fraktionsvize Limbacher sagte der Rheinischen Post, das hilft, um junge Menschen besser auf Krisen vorzubereiten. Gleichzeitig sollen Schüler einen Einblick in die Arbeit von Feuerwehr und Rettungsdienst bekommen. Zuletzt hatte sich auch CSU-Bundesinnenminister Dobrindt dafür ausgesprochen, dass Krisenvorsorge in der Schule thematisiert wird. Zur geplanten großen Pflegereform werden immer weitere Details bekannt. So plant Gesundheitsministerin Wagen offenbar, bei den Zuschüssen zu Heimkosten zu sparen. Das berichtet das Magazin Politico. Mehr von Fabian Hoffmann.
2: Je nachdem, wie lange jemand im Pflegeheim ist, zahlt die Kasse was dazu. Die Staffelung soll bleiben, aber die höheren Zuschüsse sollen später starten. Außerdem plant Wagen, dass Gutverdiener künftig mehr in die Pflegekasse einzahlen sollen. Die Gesundheitsministerin muss bei der Pflegeversicherung ein Milliardenloch stopfen. Mit der großen Reform will sie gegensteuern. Eigentlich sollen die Pläne noch vor der Sommerpause durch den Bundestag. Bislang sind sie aber noch nicht einmal durchs Kabinett.
1: Deutschland will bei den Vereinten Nationen weiter Verantwortung übernehmen. Das hat die Bundesregierung klargestellt nach der Niederlage bei der Wahl für einen Sitz im UN-Sicherheitsrat. Außenminister Wadephul will nun die Gründe für die Pleite analysieren. Hessen hat die schnellsten Finanzämter Deutschlands. 41 Tage brauchen sie im Schnitt für eine Steuererklärung. Im Ranking vom Bund der Steuerzahler landet Bremen auf dem letzten Platz. Immer mehr Steuererklärungen werden inzwischen vollautomatisch bearbeitet. Fast jede vierte läuft ohne manuelle Prüfung durch. Der Countdown läuft. Noch genau eine Woche ist es bis zum Start der Fußball-WM. Die deutsche Fußballnationalmannschaft bereitet sich weiter in Chicago aufs Turnier vor. Ob die deutsche Nummer 1 Manuel Neuer bis zur Generalprobe am Samstag gegen die USA wieder fit wird, ist aktuell noch unklar.
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3: Viele Wolken sind gerade am Start. Von Westen her kommen verbreitet Schauer rein und teils auch kräftige Gewitter. Im Südwesten kann es länger nass bleiben, während es in der Lausitz bis zum Nachmittag noch sonnig und trocken durchhält. Die Höchstwerte liegen heute zwischen 16 und 26 Grad. Bei Gewittern und in den Bergen sind Sturmböen möglich. Morgen dann Sonne und Wolken, ab und zu ein Schauer oder kurzes Gewitter, maximal 22 Grad.
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1: Hallo zusammen. Das Wochenende in Troisdorf in der Region wird bunt und abwechslungsreich und vor allem richtig sommerlich. Und wir starten direkt am Freitag in der Troisdorfer Innenstadt auf dem Fischerplatz mit dem Abendmarkt. Unter dem Motto Treffen, Schlemmen und Genießen gibt es dort von 16 bis 22 Uhr rund 15 Streetfood-Stände mit regionalen, mediterranen oder südamerikanischen Spezialitäten, sogar Cocktails, Wein und Bier. Ab 19.30 Uhr sogar ein Live-Act für entspannte Musik und gemütliche Atmosphäre mitten in der City. Für Familien gibt es am Freitag in der Stadtbibliothek Troisdorf einen Vorlesenachmittag, und zwar das Buch Kleine Maus auf großer Fahrt. Und Kinder können dort zwischen 4 und 8 Jahren ein Bilderbuchkino erleben mit Vorlesen und Malen. Der Eintritt ist kostenfrei und eine Anmeldung ist nicht nötig. Das Ganze ist von 16 Uhr bis 16.30 Uhr. Ein Highlight ist am Samstagabend die Comedy-Show von Hazel Brügger in der Stadthalle Troisdorf. Und mit ihrem Programm Good Evening Europe steht sie ab dem Nachmittag auf der Bühne und erzählt von viel trockenem Humor, von Ruhm, Alltag und den kleinen Absurditäten des Lebens. Hierbei sind Tickets erforderlich und ein Ticket kostet ungefähr ab 46 Euro. Am Sonntag lohnt sich ein Spaziergang nach Spich. Und dort findet ihr von 11 bis 17 Uhr den Spicher Straßentrödel statt. Da können Privatpersonen auf ihren Grundstücken alles verkaufen, was halt sich in der Garage so sammelt. Es gibt keine gewerblichen Anbieter. Natürlich ist der Eintritt frei und eine Liste der ganzen mitmachenden Häuser findet ihr auch online. Auch in Eschmar wird gefeiert am Wochenende. Am Freitag und am Samstag lädt der Botte-Melchsplatz zum 2 Tagen für Musik und guter Stimmung ein. Am Freitag gibt es eine 80er- und 90er-Party, am Samstag ein Maifest inklusive Musik, Getränke und geselligem Beisammensein. Natürlich ist der Eintritt an beiden Tagen frei. Und ein echtes Highlight in der Region ist in Bonn dieses Wochenende, und zwar das alljährliche Museumsmeilenfestival. Und an beiden Tagen gibt es da ein großes Programm mit Ausstellungen, die an den Tagen auch frei sind, Mitmachaktionen, auch für Kinder, natürlich ganz tolle Bastel- und Kinderangebote, Live-Musik. Besonders am Samstagabend sorgt ein DJ-Set auf dem Dach der Bundeskunsthalle für einen stimmungsvollen Ausklang. Der Eintritt ist frei und es machen alle Museen mit, von der Kunstausstellungshalle bis hin zu dem Haus der Geschichte, das Museum König und das Deutsche Museum. Einfach mal auf der Seite Museumsmeilenfest in Bonn eingeben und dort findet ihr auch alle Zeiten und alle Workshops und alles, was ihr noch Wichtiges findet. Ja, und dann wünsche ich euch ein schönes Wochenende voller Erlebnisse und Weekend-Ventures. Und mehr findet ihr auch in Instagram oder in Facebook auf MAM Venture. Bis nächste Woche.
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1: Im Studio André Glatzel. Schönen guten Tag. Gesundheitsministerin Wagen muss in der Pflege sparen. Zu ihrer geplanten Reform gibt es jetzt neue Details. Auf viele Versicherte kommen wohl größere Änderungen zu, Hanna Messerschmidt.
2: Ja, so steht's im Gesetzentwurf der Ministerin. Gutverdiener und Menschen, die keine Kinder haben, sollen künftig mehr in die Pflegekasse einzahlen. Außerdem ist geplant, die kostenlose Mitversicherung von Ehepartnern einzuschränken. Und in Zukunft soll strenger geschaut werden, wer welche Pflegestufe bekommt. Mit der Reform will Wagen ein Milliardenloch bei der Pflegeversicherung stopfen. Die Pläne sollen noch vor der Sommerpause durch den Bundestag. Bislang sind sie aber noch nicht einmal durchs Kabinett.
1: Was tun bei einem Stromausfall oder auch Grundlagen bei Erster Hilfe? Laut SPD-Fraktionsvize Limbacher soll Katastrophenschutz künftig als Pflichtfach in der Schule unterrichtet werden. Der Rheinischen Post sagte er, bestenfalls weckt das sogar noch Interesse fürs Ehrenamt. Deutschland will bei den Vereinten Nationen weiter Verantwortung übernehmen. Das hat die Bundesregierung klargestellt nach der Niederlage bei der Wahl für einen Sitz im UN-Sicherheitsrat. Unter anderem für Außenminister Wadefuhl geht es nun darum, die Gründe für die Pleite zu analysieren. Der Politikwissenschaftler Clemens Fischer sagte dazu bei NTV:
3: Deutschland hat die Wahl vermutlich deswegen nicht geschafft, weil a. viel zu spät Wahlwerbung betrieben worden ist und auch der Kanzler als eigentlich Vertreter des Staates bei der UNO es nicht der Mühe wert gefunden hatte, letztes Jahr auch groß aufzutreten, vor allem bei der Generalversammlung.
1: Auf der dänischen Insel Anholt wird heute der tote Buckelwal obduziert. Es soll geklärt werden, woran er starb. Der Wal war mehrfach vor der deutschen Ostseeküste gestrandet. Eine private Rettungsinitiative brachte ihn dann in die Nordsee und ließ ihn frei. Kurz darauf wurde er tot vor Anholt angespült. Wird Keeper Manuel Neuer rechtzeitig fit? Beim ersten Training in Chicago stand die deutsche Nummer 1 wegen Wadenproblemen noch nicht mit auf dem Rasen. Am Samstag testet die Nationalmannschaft gegen Co-Gastgeber USA. Das erste WM-Spiel steigt nächste Woche Sonntag gegen Curaçao.
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4: Viele Wolken hängen gerade über Deutschland und von Westen kommen verbreitet Schauer und kräftige Gewitter rein. Im Südwesten regnet es auch mal länger, nur in Südostbayern und in der Lausitz bleibt es bis in den Nachmittag oft sonnig und trocken. Dazu liegen die Höchstwerte heute zwischen 16 und 26 Grad. Bei Gewittern sind auch Sturmböen drin, morgen dann Sonne und Wolken im Wechsel. Ab und zu ein Schauer, maximal 22 Grad.
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1: Im Studio Silas Quiring. Schönen guten Tag. Gesundheitsministerin Wagen will sparen, um das Milliardenloch in der Pflege zu stopfen. Zu ihrer geplanten Reform gibt's jetzt neue Details. In Zukunft soll strenger geschaut werden, wer welche Pflegestufe bekommt. Außerdem sollen die Pflegebeiträge für Gutverdiener und Kinderlose steigen. Wagen betonte darüber hinaus:
2: Wir wollen auch Angehörige entlasten und stärken und vor allem die Leistungsansprüche, die relativ komplex sind, jetzt vereinfachen und den Zugang bündeln. Und dafür haben wir jetzt einen Gesetzentwurf vorgelegt, mit dem wir zum einen das System stabilisieren, es zukunftsfähig machen, aber auch die Versorgung der Menschen nicht aus dem Blick verlieren und sie auch verbessern.
1: Deutschland will bei den Vereinten Nationen weiter Verantwortung übernehmen. Das hat die Bundesregierung klargestellt nach der Niederlage bei der Wahl für einen Sitz im UN-Sicherheitsrat. Außenminister Wadephul will nun die Gründe für die Pleite analysieren. Im Stundenplan stehen Deutsch, Mathe und dann Katastrophenschutz. Die SPD fordert ein neues Fach, damit Schüler lernen, wie sie im Ernstfall reagieren müssen. Auch in der Union ist man dafür offen. Fabian Hoffmann hat die Infos.
3: SPD-Fraktionsvize Limbacher sagte der Rheinischen Post, so einfach hilft, junge Menschen besser auf Krisen vorzubereiten. Gleichzeitig gibt's einen besseren Einblick in die wichtige Arbeit von Feuerwehr, Rettungsdienst und Co. Limbacher will so außerdem Nachwuchskräfte in dem Bereich gewinnen. Zuletzt hatte sich auch CSU-Bundesinnenminister Dobrindt dafür ausgesprochen, dass Krisenvorsorge in der Schule thematisiert wird. Mitte des Monats berät die Innenministerkonferenz dazu.
1: Überall in Deutschland gibt's heute und morgen wieder Streiks im Handel. Dazu hat die Gewerkschaft Verdi aufgerufen. Wie schon im Mai sollen Beschäftigte im Einzel-, Groß- und Außenhandel die Arbeit niederlegen. Der Handelsverband geht davon aus, dass Kunden die Aktionen kaum zu spüren bekommen. Wird Nationaltorhüter Manuel Neuer rechtzeitig fit? Beim ersten Training in Chicago stand die deutsche Nummer 1 wegen Wadenproblemen noch nicht mit auf dem Rasen. Am Samstag testet die Nationalmannschaft gegen Co-Gastgeber USA. Das erste WM-Spiel steigt nächste Woche Sonntag gegen Curaçao.
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4: Viele Wolken hängen gerade über Deutschland und von Westen kommen verbreitet Schauer und kräftige Gewitter rein. Im Südwesten regnet es auch mal länger, nur in Südostbayern und in der Lausitz bleibt es bis in den Nachmittag oft sonnig und trocken. Dazu liegen die Höchstwerte heute zwischen 16 und 26 Grad. Bei Gewittern sind auch Sturmböen drin, morgen dann Sonne und Wolken im Wechsel. Ab und zu ein Schauer, maximal 22 Grad.
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1: Im Studio Silas Quiring, schönen guten Tag. Bei der geplanten Pflegereform will Gesundheitsministerin Warken offenbar auch bei den Zuschüssen zu Heimkosten sparen. So steht es in ihrem Gesetzentwurf. Außerdem plant sie, dass Gutverdiener und Menschen ohne Kinder künftig mehr in die Pflegekasse einzahlen. Und in Zukunft soll strenger geschaut werden, wer welche Pflegestufe bekommt. Mit der Reform will Warken ein Milliardenloch bei der Pflegeversicherung stopfen. Die Pläne sollen noch vor der Sommerpause durch den Bundestag. Bislang sind sie aber noch nicht einmal durchs Kabinett. Deutschland will bei den Vereinten Nationen weiter Verantwortung übernehmen. Das hat die Bundesregierung klargestellt nach der Niederlage bei der Wahl für einen Sitz im UN-Sicherheitsrat. Unter anderem für Außenminister Wadephul geht es nun darum, die Gründe für die Pleite zu analysieren. Der Politikwissenschaftler Clemens Fischer sagt dazu bei NTV.
2: Deutschland hat die Wahl vermutlich deswegen nicht geschafft, weil a. viel zu spät Wahlwerbung betrieben worden ist und auch der Kanzler als eigentlich Vertreter des Staates bei der UNO es nicht der Mühe wert gefunden hatte, letztes Jahr auch groß aufzutreten, vor allem bei der Generalversammlung.
1: Die SPD ist für Katastrophenschutz als Schulfach. Der Bundestagsfraktionsvize Limbacher sagte in der Rheinischen Post, so ein Fach würde helfen, die jungen Menschen besser auf Krisen vorzubereiten und im besten Fall auch noch Begeisterung fürs Ehrenamt wecken. Auch Innenminister Dobrindt hatte sich bereits für Katastrophenschutz im Lehrplan ausgesprochen. Mitte des Monats beschäftigt sich die Innenministerkonferenz mit dem Vorschlag. Auf der dänischen Insel Anholt wird heute der tote Buckelwal obduziert. Es soll geklärt werden, woran er starb. Der Wal war mehrfach vor der deutschen Ostseeküste gestrandet. Eine private Rettungsinitiative brachte ihn dann in die Nordsee und ließ ihn frei. Kurz darauf wurde er tot vor Anholt angespült. Bayer Leverkusen hat einen neuen Trainer gefunden. Es wird der Spanier Carles Martinez. Er folgt auf den Dänen Kasper Hjulmen, der nicht mal ein Jahr Chefcoach war. Martinez trainierte bislang den französischen Erstligisten FC Toulouse. In Leverkusen bekommt er einen 2-Jahres-Vertrag.
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3: Viele Wolken sind heute Nachmittag unterwegs und von Westen her kommt es verbreitet nass runter. Dazu sind auch kräftige Gewitter dabei. Im Südwesten kann es länger regnen, während es in der Lausitz noch am ehesten freundlich und trocken bleibt. Die Temperaturen liegen gerade so zwischen 16 und 26 Grad. Morgen dann Sonne und Wolken im Wechsel, ab und zu ein Schauer, maximal 22 Grad.
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1: Im Studio Silas Quiring, schönen guten Tag. Gesundheitsministerin Wagen muss in der Pflege sparen. Zu ihrer geplanten Reform gibt's jetzt neue Details. Hanna Messerschmidt, auf viele Versicherte kommen wohl größere Änderungen zu.
2: Ja, so steht's im Gesetzentwurf der Ministerin. Gutverdiener und Menschen, die keine Kinder haben, sollen künftig mehr in die Pflegekasse einzahlen. Außerdem ist geplant, die kostenlose Mitversicherung von Ehepartnern einzuschränken. Und in Zukunft soll strenger geschaut werden, wer welche Pflegestufe bekommt. Mit der Reform will Wagen ein Milliardenloch bei der Pflegeversicherung stopfen. Die Pläne sollen noch vor der Sommerpause durch den Bundestag. Bislang sind sie aber noch nicht einmal durchs Kabinett.
1: Trotz der gescheiterten Wahl zum Sicherheitsrat sichert Deutschland den UN weiterhin Unterstützung zu. Das haben Kanzler Merz und Außenminister Wadephul erklärt. Nun will man die Gründe für die Wahlschlappe aufarbeiten. Bislang war Deutschland noch nie bei so einer Wahl durchgefallen. Im Stundenplan stehen Deutsch, Mathe und dann Katastrophenschutz. Die SPD fordert ein neues Fach, damit Schüler lernen, wie sie im Ernstfall reagieren müssen. Auch in der Union ist man dafür offen. Fabian Hoffmann hat die Infos.
3: SPD-Fraktionsvize Limbacher sagte der Rheinischen Post, so einfach hilft, junge Menschen besser auf Krisen vorzubereiten. Gleichzeitig gibt's einen besseren Einblick in die wichtige Arbeit von Feuerwehr, Rettungsdienst und Co. Limbacher will so außerdem Nachwuchskräfte in dem Bereich gewinnen. Zuletzt hatte sich auch CSU-Bundesinnenminister Dobrindt dafür ausgesprochen, dass Krisenvorsorge in der Schule thematisiert wird. Mitte des Monats berät die Innenministerkonferenz dazu.
1: Auf dem Frankfurter Flughafen ist eine Lufthansa-Maschine am Gate plötzlich zusammengesackt. Videos und Bilder im Internet zeigen, wie der Flieger auf dem Bauch liegt. Ob es Verletzte gibt und wie das Ganze passieren konnte, ist noch unklar. Der DFB will die Fußball-WM wieder nach Deutschland holen, das berichtet die Bild. Demnach geht es um die Weltmeisterschaft 2038 oder 2042. Bislang sind das aber alles nur Überlegungen, eine richtige Bewerbung gibt's noch nicht. Heute in einer Woche startet die WM in Nordamerika.
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4: Viele Wolken sind heute Nachmittag unterwegs und von Westen her kommt es verbreitet nass runter. Dazu sind auch kräftige Gewitter dabei. Im Südwesten kann es länger regnen, während es in der Lausitz noch am ehesten freundlich und trocken bleibt. Die Temperaturen liegen gerade so zwischen 16 und 26 Grad. Morgen dann Sonne und Wolken im Wechsel, ab und zu ein Schauer, maximal 22 Grad.
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Ihr hört Radio Rottersee am Donnerstagnachmittag. 3:15 haben wir. Ja, und die Sonne kommt mal ein bisschen durch. Es ist blauer Himmel wieder da, nachdem es mal ordentlich geschüttet hat heute Nachmittag. Ja, und jetzt steigen auch die Temperaturen wieder. Wird bestimmt ein bisschen schwül werden. 18,3 Grad haben wir jetzt und Luftqualität ist gut und regentechnisch kamen schon 8,5 Liter runter. Mehr als vorhergesagt. Prognose steht immer noch 5,4 Liter restlicher Niederschlag für heute bis 24 Uhr. Ja, auf dem Regenradar sehe ich noch was in den nächsten 2 Stunden, aber ganz weit weg, also nach 18 Uhr. Ja, aber es sind einige Schauer noch im Land unterwegs und die haben auch so Gewitterzellen mit drin, sind hier rot auf dem Regenradar und ja, da könnte uns nach 18 Uhr nochmal was treffen. Also wenn ihr mit dem Hund raus müsst, dann vielleicht jetzt oder in den nächsten 1,5 Stunden würde ich mal empfehlen. Ja, ihr hört die 90er noch bis 17 Uhr, dann gibt's wieder was für unsere Country-Fans. 3 Stunden lang Country-Music bis 20 Uhr, zusammengestellt von DJ Six Strings hier vom Rottersee und wünsche euch viel Spaß mit der Country Music und um 20 Uhr gibt's dann unsere Euro Top 40 Charts mit Jost Alpe 2 Stunden lang. Alles, was in den Euro-Ländern in den Top 40 rumschwebt. Also, schönen Donnerstagnachmittag und danke nochmal für die zahlreichen Beitritte beim Kicktipp-Tippspiel für die WM 2026. Ja, das wird ja spannend. So viele machen mit, also hätte ich nicht gedacht, aber wir sind ja auch gewachsen seit dem letzten Tippspiel. Das war vor 2 Jahren bei der EM 2024. Da haben einige mitgemacht. Ich glaube so 20, 25. Ja, ist jetzt doppelt so viel. Nicht schlecht. Und letztes Mal hat Nadine gewonnen, hat aber den Preis weitergegeben an den nächsten Gewinner, an den zweiten Platz, weil Nadine ja hier bei Radio Rottersee immerhin mitmacht und ja, deswegen. Aber ich denke mal, das wird schon jemand gewinnen, der auch richtig gut sein muss. Diesmal den Amazon Echo Spot habe ich mir ausgesucht als Gewinn. Ja, also schönen Nachmittag und viel Spaß noch mit den 90ern und dann mit der Country Music ab 17 Uhr. Übrigens, kurz nach 17 Uhr gibt's nochmal Veranstaltungstipps von Mom Venture, von der Emilia fürs kommende Wochenende. Am Mikrofon war Tobias. 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
1: Im Studio Silas Quiring, schönen guten Tag. Gesundheitsministerin Wagen will sparen, um das Milliardenloch in der Pflege zu stopfen. Zu ihrer geplanten Reform gibt's jetzt neue Details. In Zukunft soll strenger geschaut werden, wer welche Pflegestufe bekommt. Außerdem sollen die Pflegebeiträge für Gutverdiener und Kinderlose steigen. Wagen betonte darüber hinaus:
2: Wir wollen auch Angehörige entlasten und stärken und vor allem die Leistungsansprüche, die relativ komplex sind, jetzt vereinfachen und den Zugang bündeln. Und dafür haben wir jetzt einen Gesetzentwurf vorgelegt, mit dem wir zum einen das System stabilisieren, es zukunftsfähig machen, aber auch die Versorgung der Menschen nicht aus dem Blick verlieren und sie auch verbessern.
1: Trotz Kritik aus der EU will Deutschland an den Grenzkontrollen festhalten. Laut Innenminister Dobrindt zeigen die Kontrollen Wirkung und müssten deswegen fortgesetzt werden. Die EU-Kommission fordert dagegen eine Abschaffung, weil die EU-Asylregeln verschärft wurden. Die Fußball-WM in Nordamerika ist noch nicht mal gestartet. Da wird hierzulande schon über das nächste Sommermärchen diskutiert. Wie die Bild schreibt, will der DFB das Turnier entweder 2038 oder 2042 wieder nach Deutschland holen. Tom Husse.
3: DFB-Präsident Bernd Neuendorf hat demnach schon im Präsidium davon gesprochen. Eine richtige Bewerbung gibt's aber noch nicht. Auch über mögliche Austragungsorte wird schon diskutiert. Dazu zählen etwa Berlin, Leipzig, Hamburg, München, Köln und Stuttgart. Unterdessen läuft der Countdown für die WM in den USA, Kanada und Mexiko. Kommenden Donnerstag ist das erste Spiel. Da treffen Co-Gastgeber Mexiko und Südafrika aufeinander. Die DFB-Elf muss dann einige Tage später ran gegen Curaçao.
1: Deutschland will bei den Vereinten Nationen weiter Verantwortung übernehmen. Das hat die Bundesregierung klargestellt nach der Niederlage bei der Wahl für einen Sitz im UN-Sicherheitsrat. Außenminister Wadefuhl will nun die Gründe für die Pleite analysieren. Seit Monaten hat die NASA keinen Kontakt mehr zu ihrer Mars-Sonde. Jetzt hat die US-Raumfahrtbehörde die Mission offiziell beendet. Die Sonde hatte im Dezember aufgehört, wichtige Daten aus der Marsatmosphäre zu senden. Dort war sie 10 Jahre lang unterwegs.
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4: Mal mehr, mal weniger Wolken sind gerade unterwegs und von Westen her kommt verbreitet Regen mit kräftigen Gewittern runter, im Südwesten auch mal länger nass. Im Südosten bleibt es eher freundlich und trocken. Dazu liegen die Temperaturen aktuell so zwischen 16 und 26 Grad. Und bei Gewittern sind Sturmböen drin, ganz vereinzelt auch Orkanböen. Morgen dann Sonne und Wolken im Mix, ab und zu ein Schauer und auch kurz mal ein Gewitter, dazu maximal 22 Grad.
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1: Hallo zusammen. Das Wochenende in Troisdorf in der Region wird bunt und abwechslungsreich und vor allem richtig sommerlich. Und wir starten direkt am Freitag in der Troisdorfer Innenstadt auf dem Fischerplatz mit dem Abendmarkt. Unter dem Motto Treffen, Schlemmen und Genießen gibt es dort von 16 bis 22 Uhr rund 15 Streetfood-Stände mit regionalen, mediterranen oder südamerikanischen Spezialitäten, sogar Cocktails, Wein und Bier. Ab 19.30 Uhr sogar ein Live-Act für entspannte Musik und gemütliche Atmosphäre mitten in der City. Für Familien gibt es am Freitag in der Stadtbibliothek Troisdorf einen Vorlesenachmittag, und zwar das Buch Kleine Maus auf großer Fahrt. Und Kinder können dort zwischen 4 und 8 Jahren ein Bilderbuchkino erleben mit Vorlesen und Malen. Der Eintritt ist kostenfrei und eine Anmeldung ist nicht nötig. Das Ganze ist von 16 Uhr bis 16.30 Uhr. Ein Highlight ist am Samstagabend die Comedy-Show von Hazel Brügger in der Stadthalle Troisdorf. Und mit ihrem Programm Good Evening Europe steht sie ab dem Nachmittag auf der Bühne und erzählt von viel trockenem Humor, von Ruhm, Alltag und den kleinen Absurditäten des Lebens. Hierbei sind Tickets erforderlich und ein Ticket kostet ungefähr ab 46 Euro. Am Sonntag lohnt sich ein Spaziergang nach Spich. Und dort findet ihr von 11 bis 17 Uhr den Spicher Straßentrödel statt. Da können Privatpersonen auf ihren Grundstücken alles verkaufen, was halt sich in der Garage so sammelt. Es gibt keine gewerbliche Anbieter. Natürlich ist der Eintritt frei und eine Liste der ganzen mitmachenden Häuser findet ihr auch online. Auch in Eschmar wird gefeiert am Wochenende. Am Freitag und am Samstag lädt der Botte-Melchsplatz zum 2 Tagen für Musik und guter Stimmung ein. Am Freitag gibt es eine 80er- und 90er-Party, am Samstag ein Maifest inklusive Musik, Getränke und geselligem Beisammensein. Natürlich ist der Eintritt an beiden Tagen frei. Und ein echtes Highlight in der Region ist in Bonn dieses Wochenende, und zwar das alljährliche Museumsmeilenfestival. Und an beiden Tagen gibt es da ein großes Programm mit Ausstellungen, die an den Tagen auch frei sind, Mitmachaktionen, auch für Kinder, natürlich ganz tolle Bastel- und Kinderangebote, Live-Musik, besonders am Samstagabend sorgt ein DJ-Set auf dem Dach der Bundeskunsthalle für einen stimmungsvollen Ausklang. Der Eintritt ist frei und es machen alle Museen mit, von der Kunstausstellungshalle bis hin zu dem Haus der Geschichte, das Museum König und das Deutsche Museum. Einfach mal auf der Seite Museumsmeilenfest in Bonn eingeben und dort findet ihr auch alle Zeiten und alle Workshops und alles, was ihr noch Wichtiges findet. Ja, und dann wünsche ich euch ein schönes Wochenende voller Erlebnisse, Weekend Ventures. Und mehr findet ihr auch in Instagram oder in Facebook auf MAM Venture. Bis nächste Woche.
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1: Im Studio Silas Quiring, schönen guten Abend. Die Pläne von Gesundheitsministerin Wagen zur Pflege kommen bei vielen nicht besonders gut an. Der Spitzenverband der gesetzlichen Krankenversicherungen spricht von einem unausgewogenen Gesamtpaket. Mehr von Cornelius Träger.
2: Verbandschef Oliver Blatt findet, ja, bei der Finanzsituation muss gespart werden. Allerdings würde zu viel bei den Pflegebedürftigen und Beitragszahlern abgeladen. Ähnlich sehen es auch die Caritas und der Sozialverband Deutschland. Sie sagen, es wäre ein fatales Signal, wenn die Rentenbeiträge für pflegende Angehörige gekürzt werden. Mit ihrer Reform will Wagen das Milliardenloch bei der Pflegeversicherung stopfen. Gutverdiener sollen mehr in die Pflegekasse einzahlen und höhere Zuschüsse zu Heimkosten erst später greifen.
1: Deutschland hält trotz Kritik aus der EU an den Grenzkontrollen fest. Die Maßnahmen seien wirkungsvoll, sagte Bundesinnenminister Dobrindt bei einem Treffen in Luxemburg. Er spricht von einer gelungenen Migrationswende. Die EU-Kommission fordert, die Grenzkontrollen im Schengen-Raum zu beenden. Deutschland will bei den Vereinten Nationen weiter Verantwortung übernehmen. Das hat die Bundesregierung klargestellt nach der Niederlage bei der Wahl für einen Sitz im UN-Sicherheitsrat. Unter anderem für Außenminister Wadephul geht es nun darum, die Gründe für die Pleite zu analysieren. Der Politikwissenschaftler Clemens Fischer sagt dazu bei NTV.
3: Deutschland hat die Wahl vermutlich deswegen nicht geschafft, weil a. viel zu spät Wahlwerbung betrieben worden ist und auch der Kanzler als eigentlich Vertreter des Staates bei der UNO es nicht der Mühe wert gefunden hatte, letztes Jahr auch groß aufzutreten, vor allem bei der Generalversammlung.
1: Der tote Buckelwal wird jetzt von dänischen Experten obduziert. Sie nehmen ihn am Strand der Insel Anholt auseinander, um herauszufinden, woran er gestorben ist. Vor einigen Wochen hatte eine private Rettungsinitiative den Wal über die Ostsee in die Nordsee gebracht. Wenig später war er tot. Auf dem Frankfurter Flughafen ist eine Lufthansa-Maschine am Gate plötzlich zusammengesackt und auf die Nase gefallen. Einige Lufthansa-Mitarbeiter wurden bei dem Vorfall verletzt. Fluggäste waren noch nicht an Bord. Die Hintergründe sind noch unklar.
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4: Mal mehr, mal weniger Wolken sind gerade unterwegs und von Westen her kommt verbreitet Regen mit kräftigen Gewittern runter, im Südwesten auch mal länger nass. Im Südosten bleibt es eher freundlich und trocken. Dazu liegen die Temperaturen aktuell so zwischen 16 und 26 Grad. Und bei Gewittern sind Sturmböen drin, ganz vereinzelt auch Orkanböen. Morgen dann Sonne und Wolken im Mix, ab und zu ein Schauer und auch kurz mal ein Gewitter, dazu maximal 22 Grad.
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1: Im Studio Gisa Weber, schönen guten Abend. Einsparungen bei Zuschüssen für Heimkosten, höhere Beiträge für Besserverdiener. Die Pläne zur Pflegereform von Gesundheitsministerin Waken kommen bei Sozialverbänden und Patientenschützern nicht gut an. Sie finden, Pflegebedürftige und Angehörige werden zu stark belastet. Für Waken ist es wichtig, dass jetzt gespart wird. Das Milliardenloch bei der Pflegeversicherung müsse gestopft werden.
2: Natürlich kann die Pflegeversicherung auch nur das eine leisten, das was an Pflegekosten entsteht. Der andere Teil entsteht bei Kosten für Unterkunft, für Verpflegung. Da sind auch die Länder mit im Boot, zum Beispiel über Investitionskostenzuschüsse auch die Eigenanteilentwicklung etwas mit abzuflachen.
1: Ein ungewöhnlicher Vorfall hat für Aufregung am Frankfurter Flughafen gesorgt. Dort ist eine Lufthansa-Maschine am Gate eingeknickt und auf die Nase gefallen. Einige Mitarbeiter wurden dabei verletzt. Warum das Fahrwerk plötzlich nachgegeben hat, ist unklar. Deutschland will bei den Vereinten Nationen weiter Verantwortung übernehmen. Das hat die Bundesregierung klargestellt nach der Niederlage bei der Wahl für einen Sitz im UN-Sicherheitsrat. Unter anderem für Außenminister Wadefuhl geht es nun darum, die Gründe für die Pleite zu analysieren. Der Politikwissenschaftler Clemens Fischer sagt dazu bei NTV.
3: Deutschland hat die Wahl vermutlich deswegen nicht geschafft, weil a. viel zu spät Wahlwerbung betrieben worden ist und auch der Kanzler als eigentlich Vertreter des Staates bei der UNO es nicht der Mühe wert gefunden hatte, letztes Jahr auch groß aufzutreten, vor allem bei der Generalversammlung.
1: Die SPD ist für Katastrophenschutz als Schulfach. Der Bundestagsfraktionsvize Limbacher sagte der Rheinischen Post, so ein Fach würde helfen, die jungen Menschen besser auf Krisen vorzubereiten. Auch Innenminister Dobrindt ist für so ein Fach. Auf der nächsten Innenministerkonferenz soll das diskutiert werden. In Thüringen hat ein ausgebüxter Habicht Menschen und Hunde angegriffen. Unbekannte hatten in Heilbad Heiligenstadt wohl die Tür zu einer Voliere aufgemacht. So konnte der Raubvogel flüchten. Auch von einem Fasan fehlt bislang noch jede Spur, so die Polizei. Der DFB will die Fußball-WM wieder nach Deutschland holen. Das berichtet die Bild. Demnach geht es um die Weltmeisterschaft 2038 oder 2042. Bislang sind das aber alles nur Überlegungen. Eine richtige Bewerbung gibt es noch nicht. Heute in einer Woche startet die WM in Nordamerika.
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1: Mal mehr, mal weniger Wolken sind gerade unterwegs und von Westen her kommt verbreitet Regen mit kräftigen Gewittern runter, im Südwesten auch mal länger nass. Im Südosten bleibt es eher freundlich und trocken. Dazu liegen die Temperaturen aktuell so zwischen 16 und 26 Grad. Und bei Gewittern sind Sturmböen drin, ganz vereinzelt auch Orkanböen. Morgen dann Sonne und Wolken im Mix, ab und zu ein Schauer und auch kurz mal ein Gewitter, dazu maximal 22 Grad.
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Ihr hört Radio Rottersee. Am Donnerstagabend 19.47 Uhr haben wir, ja, somit ist unser Country-Abend auch schon wieder gleich vorbei. Ich wünsche euch noch einen schönen Donnerstagabend. Weiter geht's hier um 20 Uhr mit Jost Alpe und seinen Euro Top 40 Charts. Und ja, mal schauen, was es so alles in den Euro-Ländern in den Top 40 gerade gibt. Und ja, er zeigt es euch, spielt es euch vor und ja, bin auch gespannt. ESC ist ja vorbei, müssen ja langsam mal wieder neue Songs daher. Ja, die Zeit ging schnell rum heute an Fronleichnam, finde ich. Vielleicht, weil uns das Wetter so auf Trab gehalten hat. Sonne, Regen, Sonne, Regen, Sonne, Regen. Ja, ich kann euch auch sagen, wie viel Liter pro Quadratmeter heute gefallen sind. Es waren hier am Rottersee 10,6 Liter pro Quadratmeter. Ja, morgen am Freitag wird es wieder richtig freundlich. Im Gegensatz zu heute, da soll es nämlich trocken bleiben. Oh Wunder, bis zu 19 Grad und 5,1 Sonnenstunden, also wahrscheinlich auch ein Sonne-Wolken-Mix. Und der Wind nicht mehr ganz so heftig wie heute, bis 31 km/h steht hier. Ja, und der Samstag und Sonntag wird wieder milder, 21 Grad am Samstag und Sonntag 22 Grad. Ja, Sonnenstunden auch so um die 5 und leichter Regen möglich in der Nacht oder abends am Samstag oder in der Nacht zum Sonntag, wollte ich sagen. Aber doch recht freundlich und ja, Regenmengen 0,5 bis 0,9 Liter pro Quadratmeter. Also, ja, so sieht der Ausblick schon mal ins Wochenende aus. Und morgen wahrscheinlich, ja, trocken und sonnig. Ist auch gut. Ja, ich hoffe, ihr habt morgen Brückentag und könnt dann diesen trockenen Tag nutzen mit ein bisschen Sonne dazu. Auf jeden Fall lasst es euch gut gehen und viel Spaß gleich mit den Euro Top 40 hier bei Radio Rottersee. Am Mikrofon war Tobias.

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1: Hallo und herzlich willkommen zur neuen Ausgabe der Euro Top 40, die 40 populärsten Tracks Europas. Die Songs, die in Europa am meisten verkauft, am meisten downgeloadet, am häufigsten im Radio gespielt wurden und am besten gestreamt worden sind, ermittelt von APC Charts. Es ist die Ausgabe 23 des Jahres 2026. Wir haben heute 4 Neuzugänge und 3 Re-Entries. Und die Top 3 der letzten Woche, die hörten sich wie folgt an. Auf 3 Tame Impala, Dracula. Auf der 2 Justin Bieber, Beauty and the Beat. Und auf der 1 Billie Jean, Michael Jackson. Wie es heute in dieser Woche an den Top 3 aussieht, das erfahren wir später. Wir fangen aber an mit den Top 40, mit den Plätzen 40 und 39. 40 ist neu, Paschanim und AK außer Kontrolle mit Prada Sport. Und die 39 fällt von 22. Olivia Dean, So Easy, die beiden jetzt am Anfang der Show.
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0: Schon ewig notierten Oldie von den Killers, Mr. Brightside, die 37. 36 ist Neuzugang 2. Hier ist Olivia Rodrigos neue The Cure.
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0: Bella Case, I love it, I love it, I love it, fällt von 27 auf die 35. Hier ist der nächste neue auf der 34 aus Frankreich. Movie Due mit Pili.
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Melodrama von Disease auf der 30, die ersten drei der Billboard-Charts. Nur Drake auf 3, Whisper My Name, Rent to Atlanta auf 2 und die 1, Janice, STFU. Das Ding haben wir auch in den Euro Top 40, dazu später mehr. Die ersten drei in England, 3, Billie Jean, Michael Jackson, 2, The Cure, Olivia Rodrigo und Rain Me In und Sam Fender und Olivia Dean, die 1. Die ersten drei in Deutschland auf 3, Tame Impala, Dracula 2, Sarah Larsson, Lush Life und an der Spitze Justin Bieber und Nicki Minaj, Beauty and the Beat. Und wir spielen heute die Nummer 1 in Polen, Meski Grani Orchestra. Diese Kombo kommt ja jedes Jahr in die Charts, weil die zu einem polnischen zu einer polnischen Fernsehsendung gehören. Und dieses Mal ist daraus Narestia entstanden, ein Song mit Zalia und Vito Bambino. Der Song ist Nummer 1 in Polen und den hören wir jetzt hier außer Konkurrenz.

Human Nature, Michael Jackson auf der Nummer 29 in dieser Woche von 20 runter. Und wir haben ein Re-Entry auf 28. Sarah Larsson ist wieder da. Hier ist Midnight Sun.

Sombra Homebreaker ist auf der Position Nummer 27 in dieser Woche, auch von 31, und die 26 von 36, das war Stick Figure mit Angels Above Me. Taylor Swift ist auf 25 mit Opus.

Und hier ist der nächste New Entry. Another ist wieder da, oder Another. Wir sagen ja immer Another. Und das Lied, das jetzt kommt, heißt Talk to You, ist wieder drin in den Charts auf 24.

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1: Hier ist die zweite Stunde der Euro Top 40, die 40 populärsten Tracks Europas. Die Songs, die in Europa am meisten verkauft, am meisten downgeloadet, am häufigsten im Radio gespielt wurden und am besten gestreamt worden sind, ermittelt von APC Charts. Es ist die Ausgabe 23 des Jahres 2026. Wir hatten noch folgende Neuzugänge. Und zwar auf der Position Nr. 40, Pashanim, Prada Sport. 36 neu, Olivia Rodrigos neue, The Cure. Und auf 34, Move Dew mit Pili. Einen haben wir noch gleich in den Top 19. Die ersten drei der letzten Woche verrate ich euch auch. Auf 3, Tame Impala, Dracula. Auf 2, Justin Bieber und Nicki Minaj, Beauty and the Beat. Und in 1, Michael Jackson. Letzte Woche auf die 1 gegangen, Billie Jean. Ob der Song der immer noch steht, erfahren wir später. Vor den Top 10 gehen wir zurück ins Jahr 1991 und jetzt hören wir die 19 unverändert. Harry Styles, American Girls.

0: Wir hatten Olivia Rodrigo mit Drop Dead auf der 18, auf der 17. Das war Joe End of Beginning. Und jetzt haben wir den höchsten Neuzugang von 0 auf 16. Ügel und Solto. Ügel aus Frankreich, der DJ mit Jamaican Bam Bam.
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Es ist endlich passiert. Alex Warren ist aus den Top 10 gefallen. Auf die 11, das war Ordinary. So, wir gehen jetzt ins Jahr 1991. Die ersten 5 war 5 Senza und Adonna, Zuckere und Paul Young. 4 ist Last Train to Trans Central von KLF. Auf 3 The Shoop Shoop Song von Cher. Und auf 2 Wind of Change von Scorpions. An der Spitze weiterhin Roxette. Hier ist Joyride.

Michael Jackson mit Beat It in dieser Woche auf der Nummer 4 unverändert und hier sind die ersten drei. Tame Impala auf 3, Dracula. Justin Bieber zusammen mit Nicki Minaj die 2 und Beauty and the Beat. Und hier sind nochmal die Top 10 von dieser Woche. 10 von 8, Ray, Where's My Husband? 11 auf 9, Babe Rexha, Faithless, New Religion. 10 auf 8, Sarah Larson, Lush Life, 7, 6, 5, 4, 3, 2, 1, unverändert. 7, Hunter X, Golden, 6, Taylor Swift, Fate of Ophelia, 5, Alex Warren, Fever Dream, 4, Michael Jackson, Beat It, 3, Tame Impala, Dracula. Auf 2, Bieber und Minaj, Beauty and the Beat und an der Spitze tut sie nix. Zum zweiten Mal, Michael Jackson und Billie Jean. Das waren die Euro Top 40 für diese Woche. Ich bin Jost Alpe. Wünsche euch eine wunderschöne Woche. Bis zum nächsten Mal.

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1: Im Studio von Riebe sei freundlieb. Es gibt viel Kritik an der geplanten Pflegereform von Bundesgesundheitsministerin Wagen. In Zukunft sollen etwa Gutverdiener und Menschen ohne

0: Kinder mehr in die Pflegekasse einzahlen. Außerdem soll strenger geschaut werden, wer welche Pflegestufe bekommt. Der Sozialverband Deutschland spricht von einem Spargesetz. Und der Spitzenverband der gesetzlichen Krankenversicherung findet, es werde zu viel bei den Pflegebedürftigen und Beitragszahlern abgeladen. Mit ihrer Reform will Wagen das Milliardenloch bei der Pflegeversicherung stopfen. Der ukrainische Präsident Selenskyj will sich mit Kreml-Chef Putin treffen. In einem offenen Brief schlägt er ein Vier-Augen-Gespräch vor, um den Krieg zu beenden. Aus Moskau heißt es, Selenskyj könne jederzeit kommen. Seit Kriegsbeginn gab es kein Treffen zwischen den beiden. Im Stundenplan stehen Deutsch, Mathe und dann Katastrophenschutz. Die SPD fordert ein neues Fach, damit Schülerinnen und Schüler lernen, wie sie im Ernstfall reagieren müssen. Auch in der Union ist man dafür offen. Fabian Hoffmann hat die Infos.
1: SPD-Fraktionsvize Limbacher sagte der Rheinischen Post, so einfach hilft, junge Menschen besser auf Krisen vorzubereiten. Gleichzeitig gibt's einen besseren Einblick in die wichtige Arbeit von Feuerwehr, Rettungsdienst und Co. Limbacher will so außerdem Nachwuchskräfte in dem Bereich gewinnen. Zuletzt hatte sich auch CSU-Bundesinnenminister Dobrindt dafür ausgesprochen, dass Krisenvorsorge in der Schule thematisiert wird. Mitte des Monats berät die Innenministerkonferenz dazu.
0: Der DFB will die Fußball-WM wieder nach Deutschland holen, das berichtet die Bild. Demnach geht es um die Weltmeisterschaft 2038 oder 2042. Bislang sind das aber alles nur Überlegungen, eine richtige Bewerbung gibt's noch nicht. Unterdessen läuft der Countdown für die WM in Nordamerika. Kommenden Donnerstag ist das erste Spiel, da treffen Co-Gastgeber Mexiko und Südafrika aufeinander. Die DFB-Elf muss dann einige Tage später ran gegen Curaçao.
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0: Wolken und immer noch länger Regen ziehen gerade von Alpen bis rüber Richtung Lausitz. Daneben lässt das Ganze schon nach und es wird zwischendurch auch mal trockener. Gewitter werden seltener. Dazu liegen die Temperaturen aktuell bei 14 bis 8 Grad. Heute am Tag bleibt's wechselhaft mit Sonne und Wolken. Ab und zu kommt noch ein Schauer runter. Maximal werden es 22 Grad.
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1: Im Studio von Riebe sei freundlieb. Einsparungen bei Zuschüssen für Heimkosten, höhere Beiträge für Besserverdiener. Die Pläne zur Pflegereform von Bundesgesundheitsministerin Wagen kommen bei Sozialverbänden und Patientenschützern nicht gut an. Sie finden, Pflegebedürftige und Angehörige werden zu stark belastet. Für Wagen ist es wichtig, dass jetzt gespart wird. Das Milliardenloch bei der Pflegeversicherung müsse gestopft werden.
2: Natürlich kann die Pflegeversicherung auch nur das eine leisten, das was an Pflegekosten entsteht. Der andere Teil entsteht bei Kosten für Unterkunft, für Verpflegung. Da sind auch die Länder mit im Boot, zum Beispiel über Investitionskostenzuschüsse auch die Eigenanteilentwicklung etwas mit abzuflachen.
1: Die Bonpflicht soll gelockert werden. Bundesfinanzminister Klingbeil plant laut Medienberichten, dass bei kleinen Einkäufen bis 30 Euro kein Zwangsbon mehr nötig ist. Statt Papier reicht demnach dann auch digital per Mail oder QR-Code. Gleichzeitig wird aber an anderer Stelle nachgeschärft. Mehr Betriebe sollen künftig eine elektronische Kasse nutzen müssen. Hintergrund ist, dass das Finanzamt so jede Zahlung besser nachvollziehen kann. Stichwort Steuerbetrug. Ziel der Reform ist also weniger Papier im Alltag, aber mehr Sicherheit bei der Erfassung von Einnahmen im Handel. Trotz Kritik aus der EU will Deutschland an den Grenzkontrollen festhalten. Laut Bundesinnenminister Dobrindt zeigen die Kontrollen Wirkung und müssten deswegen fortgesetzt werden. Die EU-Kommission fordert dagegen eine Abschaffung, weil die EU-Asylregeln verschärft wurden. Volodymyr Selenskyj hat Russland-Staatschef Putin ein persönliches Treffen vorgeschlagen. Ziel ist ein Ende der Kämpfe, so steht's in einem offenen Brief des ukrainischen Präsidenten. Der Kreml reagierte knapp. Selenskyj könne jederzeit nach Moskau kommen. Tennisprofi Alexander Zverev will bei den French Open heute den nächsten Schritt zu seinem ersten Grand-Slam-Titel machen. Im Halbfinale trifft der Hamburger auf den Tschechen Jakub Menzik. Zverev gilt mittlerweile als absoluter Favorit auf den Titel.
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1: Wolken und immer noch länger Regen ziehen gerade von Alpen bis rüber Richtung Lausitz. Daneben lässt das Ganze schon nach und es wird zwischendurch auch mal trockener. Gewitter werden